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0: Ihr seid's, Monsignor.
1: Ja.
0: Und ihr, Dottor.
1: Ja.
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3: Von was?
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2: Ja?
0: 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Ja oder nein?
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1: Nein!
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1: Welche?
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0: 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Hast du sie zur Sünde verleitet?
1: Umsonst. Sie widersteht der Verlockung und dieser verdammte Eremit.
0: Ach, dieser Eremit! 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Aber vielleicht...
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0: Was für eine schreckliche Hitze. 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
1: Samuel lässt grüßen. 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Einen kleinen Herd.
2: Und einige Reisigbündel.
3: Erstklassige Bedienung, danke sehr.
0: Prost, Samuel.
1: Hui!
3: Das hat mich gestärkt. Aber wo bleibt Max? 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
0: 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Ich muss Holz nachlegen. Samuel, hilf!
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Dank Samir. Die Frist ist gewonnen. 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

0: Samuel.
1: Albern Fratzen! Sieh noch einmal hin, damit du die Folgen deiner feigen Torheit erkennst.

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